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1: Alle Menschen sind frei und gleich an Würde und Rechten geboren. 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

Hallo und willkommen zu unserer Mai-Ausgabe von Fresh Vibes Radio auf 49.0 Radio Orange. Eine Sendung, die sich mit Community, Kreativität, gesellschaftlicher Verantwortung auseinandersetzt. Wir nehmen euch mit zu Menschen, Initiativen und Stimmen, die Räume für Austausch schaffen, kulturelle Vielfalt sichtbar machen und sich für Solidarität und Veränderung engagieren. Es wird über die Veranstaltung Reimagine Libraries, Community Inclusion and Decolonization an der Universität Wien von der Initiative Bookbank besprochen. Außerdem haben wir Einschnitte und Einblicke der 6. Tage der afrikanischen Literaturen des Vereins Diala Afrika in Graz. Das Motto dieser Veranstaltung war Literatur und Subversion. Ein weiterer Schwerpunkt der Sendung widmet sich der aktuellen humanitären Krise im Sudan. Wir sprechen über die Situation vor Ort und über die Arbeit des Vereins Medizin und Nothilfe Sudan, dessen Arbeit gezielt Gesundheitsprojekte im Sudan unterstützt und organisiert. Auch die Petition rund um Josef und Victoria wird aufgegriffen. Eine Geschichte, die viele Menschen bewegt und wichtige Fragen zu Solidarität, Menschlichkeit und Bleiberecht in Österreich sichtbar macht. Musikalisch wird natürlich alles mit Freshen Vibes begleitet. Und damit wir dieser Versprechung noch treu bleiben, gibt es jetzt gleich mal das erste Lied für euch. Das Lied ist Wadalitske von Anguka Nayo.

0: können Bibliotheken zu Orten werden, an denen Menschen zusammenkommen, Ideen austauschen und Gemeinschaft erleben. Mit genau dieser Frage beschäftigt sich die Initiative Bookbank aus Nairobi. Seit 2017 restauriert die Organisation historische öffentliche Bibliotheken und entwickelt sie zu offenen kulturellen Räumen weiter, nicht nur zum Lesen, sondern auch für Kunstbildung, Diskussion und Begegnungen. Welche Vision hinter diesem Projekt steckt, hören wir gleich in Ausschnitten aus dem Podcast A Palace for the People. Darin sprechen Mitglieder von Bookbank darüber, warum öffentliche Räume wichtig sind und welche Rolle Bibliotheken in einer modernen Gesellschaft spielen können.
1: I'm Wanjiro Koinange, known to my nearest and dearest as Shiro.
2: And I am Angela Oshuka. Welcome to A Palace for the People, a podcast about a library.
1: At the very beginning,
2: the very first time we saw the library.
1: So, the very first time we saw the Macmillan Library, Washuka and I were looking for a space to hold a literary event. We were really bored of all the usual spaces and we wanted somewhere new, a public space. We had used all the bars, the restaurants, and we were like, we need something fresh. And so here we are in the CBD, which is the downtown area of Nairobi. And we had gone to every possible venue, but nothing was really working. And we thought, let's go and look at the old Macmillan Library. Maybe, we never know, there might be something there. So on we went on this day looking for a space, through that black gate, up those grand marble steps, past the stone lions, and through that big, heavy door.
2: And it was a mess. There were chairs stacked everywhere, this big, oversized furniture. The condition of the building was just not very good. It felt like being in a time machine. Big old-fashioned portraits and, oh my goodness, the kind of books, who they were written by, when they were published. But it was also the first time we were seeing the beauty and potential of this building.
1: Needless to say, we couldn't use that space for our event. But the library kind of stuck in our minds on that day. We wondered, why couldn't this grand space be a public library for Nairobians? And like, what does public space even mean in this city?
2: And for both of us, a library just tugged at our imagination. By then, I had worked in publishing for close to a decade.
1: And I am a writer and a lover of public space. And we kept thinking about this library and how valuable it could be for our larger Nairobi community. I spent an hour every day when I was in primary school inside the library. That was honestly the best hour of my day. And to think that this access to storytelling and information and history has not been prioritized, it's just heartbreaking. And because books are so heavily taxed in Kenya, it's impossible to expect Kenyans to purchase books regularly.
2: And me, I'm a complete nerd for Kenyan literature. Before Bookbank, I had spent nearly 10 years publishing writing specifically by Africans. And this was the kind of work I yearned to see in libraries. But access to this kind of literature, access to these ideas and stories and minds, is often determined by access to cash and access to certain parts of the city and just generally monetized as an experience. And so we kept thinking that this spot could be our spot, a place for Nairobians to gather and read and be together. And we kept just going back. I think initially we were like, oh, can we donate some books? But it didn't feel like enough. And then it just became obvious. So we founded Bookbank in 2017 with this monstrous task of transforming a Nairobi landmark into a living, breathing space for students and artists and writers and everything we ever dreamed of when we first walked up those steps.
1: And we've been working on restoring some truly iconic public libraries since. The Macmillan Memorial Library on Banda Street and two of its branches in Makadara and Kaloleni, which is the eastern part of the city. The Macmillan Memorial Library was opened in June 1931, while Kenya was still under British colonial rule. It was created in memory of a white settler, Sir William Northrop Macmillan. And like most of the settler class in Kenya at that time, Northrop was American, not British, and he was drawn to Kenya, like so many men, by the promise to shoot animals. He arrived in Mombasa in 1904.
2: And so we have been imagining that public libraries can be steered to become more than just repositories. We want to see them become these really active sites of knowledge production. We want people to share experiences in them. We want to see some cultural funk and leadership and information exchange. We see them as sites of heritage, where there's tons of public art happening and memories being formed, and they're becoming critical spaces in Nairobi and Kenya's creative economy ecology, which has always been Shiro and I's universe, which brings us here. Meet Dr. Magoi Kimari, an urban ethnographer who has studied Nairobi extensively.
3: I am a Nairobi resident. I was born in Nairobi, and growing up, I was very attuned to the different geographies of the city. Obviously, I studied Nairobi a bit more, and particularly the history of urban planning. But I'm just a Nairobian who wants Nairobi to be equal.
1: When I introduce myself, I say, my name is Wanjiru Koinange, and I'm a writer, a library restorer, and a lover of public space. And in Nairobi, sometimes it's hard to indulge that love.
2: It is. It's one of the reasons that we wanted to work with libraries specifically as places for Nairobians to enjoy public space, as well as literature and art and community.
3: I would say that the city was built for particular humans. It was built for Europeans. But it was the foundation of Nairobi as a railway town illustrates quite graphically that it was a town for extraction. The railway was built to extract resources from Uganda and then along throughout Kenya until they were taken from Mombasa to Europe, wherever they were going, or the UK predominantly. So we mustn't get confused. This city was at its heart of hearts. It is a city of extraction and capitalist enterprise.
2: And this history of Nairobi as a violently segregated settler town designed around the financial well-being of Europeans was not designed for all of its citizens to enjoy public space.
1: After Kenya attained a brutally hard-earned independence, we had to work with a Nairobi that was never really designed or built for us. A city that separated people of different races and classes. When we formed BookBank, we set out to partner with the city's authority for the benefit of public libraries. 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We hoped that more people would be inspired to do the same.
2: We do actually have quite a history of fighting for public space. Wangari Maathai and the rescuing of Karura Forest, of course, from land grabbers immediately springs to mind.
1: Yep, totally. Nairobians have always been out here. And here is Dr. Kimari again reminding us that this isn't a new struggle.
3: 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So even if there are no formal provisions made, Nairobi residents are always trying to make things work and recalibrating to this reality in really innovative ways. So I think that's really important to emphasize, and BookBank is one important example. 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
1: If you want to find out more about BookBank, visit our website at bookbank.org.
0: Auch wir von Fresh Vibes konnten die Initiative persönlich kennenlernen beim Workshop Reimagining Libraries Community Inclusion and Decolonization an der Universität, waren wir vor Ort und haben Gespräche mit den Teilnehmenden geführt. Warum Themen wie Zugang zu Wissen, Gemeinschaft und Dekolonisierung heute aktueller denn je sind. Hallo, und wer bist du?
4: Hallo, mein Name ist Belma Ducic. Ich arbeite in der administrativen Bibliothek des Bundes, also die gehört zum Bundeskanzleramt. Es ist eine Verwaltungsbibliothek. Ich habe heute an dem Workshop teilgenommen, weil das Thema für mich sehr interessant ist. Und letztes Jahr gab es einen Bibliothekskongress, den gibt es alle 2 Jahre. Und da war ich auch schon bei so einem ähnlichen Vortrag dabei. Und ich finde das Thema einfach super interessant. Und was ich für mich mitgenommen habe, ist eigentlich, wie wichtig es ist, Räume zu schaffen, wo Menschen hingehen können, wenn sie glauben, sie können nirgends hingehen. Oder wenn man sich einfach irgendwie allein fühlt oder wenn man nicht weiß, was man machen soll, dass man einfach so Orte hat, an denen man sich wohlfühlt oder wo man gern hingeht. Und diese, also Bibliotheken sind Orte, die dein Leben verändern können, weil du in jedem Regal oder egal was du dort anschaust, inspiriert werden kannst. Und das finde ich schön. Und ich finde das Projekt Bookbank sehr super.
0: Hallo, und wer bist du?
5: Hallo, mein Name ist Lisa und also ich bin theoretischerweise noch Studierende, beschäftige mich aber in meiner Arbeit ganz viel mit Rassismuskritik, genau.
0: Und was hat dich zu diesem heutigen Workshop gebracht?
5: Also ich habe ja schon gesagt, ich beschäftige mich ganz viel mit rassismuskritischen Perspektiven und aber auch viel mit Literatur und in dem Fall dann auch natürlich mit Büchereien, was Büchereien irgendwie überhaupt zur Verfügung stellen und so weiter und so fort. Also das ist einfach sehr spannend für mich.
0: Jetzt, nachdem wir die Vorträge, die Diskussionen hinter uns haben, gibt es etwas, was bei dir einen bleibenden Eindruck hinterlassen hat, etwas, was du mitnehmen konntest aus diesem Workshop?
5: Puh, also es gibt einige Sachen. Also mein Kopf schwirrt auch noch ganz viel von dem, was gesagt worden ist in den Kleingruppen, aber eben was die auch vorgestellt haben von ihrer Arbeit. Und eine Sache, die ich schon vorher wusste, aber hier einfach nochmal mehr bestätigt bekommen habe, dass Büchereien und Bibliotheken einfach nicht neutral sind. Also dass die immer selbst aus einer bestimmten Perspektive katalogisieren und so weiter und auch für wen sie gemacht worden sind. Und das ist halt total wichtig, dass man sich diese Frage stellt, wenn man Büchereien und Bibliotheken eben dekolonisieren möchte, für wen möchte ich diese Bücher, dieses Wissen, sind ja nicht nur Bücher zur Verfügung stellen, wer soll Zugang haben? Das sind halt lauter Fragen, die man sich eben stellen muss.
0: Möchtest du noch etwas Finales dazu sagen?
5: Na, vielleicht ein Punkt doch, weil ich mich schon eben viel mit Dekolonisierung, ist auch wieder ein großes Wort, auseinandergesetzt habe, aber trotzdem irgendwie wenig gehört habe, jetzt dir auch. Also afrikanische Perspektiven im Sinne von wirklich, dass Personen, die eben sich genau mit Bibliotheken, Büchereien auseinandersetzen und vor Ort, in dem Fall in Nairobi, in Kenia, sich mit diesen Themen auseinandersetzen, da Büchereien wirklich neu zugänglich machen. Und das ist, finde ich, noch mehr solche Perspektiven eigentlich gehört werden sollten und mehr Austausch stattfinden sollte, weil ich habe jetzt extrem viel gelernt und eben, wie ich vorher schon gesagt habe, mein Kopf, das sind noch ganz viele Dinge, die auch ich noch sacken lassen muss.
0: Vielen lieben Dank für deine Eindrücke und ich glaube, es ist wirklich an der Zeit, dass Leute mehr auf solche Initiativen aufmerksam werden. Die Stimme aus dem Podcast A Palace for the People und die Eindrücke von den Workshops in Wien machen deutlich, Bibliotheken sind weit mehr als Orte, an denen Bücher aufbewahrt werden. Sie können öffentliche Räume sein, die Menschen verbinden, kulturellen Austausch ermöglichen und gesellschaftliche Teilhabe fördern. Bookbank zeigt mit seiner Arbeit in Nairobi, wie historische Bibliotheken neu gedacht werden. Offen, inklusiv und lebendig. Und auch die Gespräche vor Ort in Wien haben gezeigt, dass diese Ideen weiter über Kenia hinaus relevant sind. Das war ein Beitrag von Cesara Schmergen. 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Das nächste Lied steht an und das heißt Asara Alhai von Rasha.

0: Zwei Tage lang wurde in Graz gelesen, diskutiert und gemeinsam nach vorne gedacht. Bei den 6. Tagen der afrikanischen Literaturen stand heute das Thema Subversion und Perspektiven im Mittelpunkt. Nach dem Schwerpunkt Literaturen und Subversion im vergangenen Jahr ging es diesmal um die Frage, wie können wir heute handeln, damit die Vision einer besseren Zukunft Wirklichkeit werden kann. Simon Inou war bei der Veranstaltung dabei und hat Stimmen, Lesungen, Gespräche eingefangen. Alle Beiträge wurden simultan in Deutsch übersetzt und genau da hören wir jetzt rein.
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2: 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Sie werden die schönste Stimme Graz hören. The most beautiful voice in town. Ninja Reiche.
3: Die Schönheit der Nacht. Von da an brachte mir, wenn ich nicht beim Imam aß, seine Tochter das Essen. Das Dorf wusste, dass wir uns versöhnt hatten, aber das Dorf wandte mir noch immer den Rücken zu. Ich war nur noch über den Fremden, den Imam, mit Teddy verbunden. Tags, nachts. Selbst wenn er so in meiner Nähe war, in Reichweite all meiner Sinne, stellte ich ihn mir in der Moschee vor, von wo seine Stimme, sein Wort zu empfangen, zu mir drang. Momente, in denen ich eine ideale Lage einnahm, um seine Worte zu empfangen, es in den privatesten Bereichen meines Seins zu empfangen. Das, was ihm über die Religion hinaus ereignete.
2: Petit frère Famakan Magassa, we invite on stage now, Famakan Magassa, a painter from Mali, to say a few words.
4: Le thème, c'est subversion et l'imagination du futur. Le futur n'est pas une destination, c'est une conquête de l'esprit. Trop longtemps, nous avons laissé nos lendemains s'enfermer dans le béton des prédictions ou la rue des dystopies obligatoires. Imaginer, c'est déjà désobéir. La subversion, comme là où le nécessaire s'arrête, elle est le coup des canifs dans la toile du présent, l'étincelle qui révèle que les murs de nos prisons sociales ne sont que du décor, en détournant les outils du vieux monde. Ces langages, ces codes, ces machines, nous ne faisons pas que de saboter le réel. Nous libérons l'espace que l'imprévu puisse enfin respirer.
3: Subversion beginnt dort, wo das Notwendige aufhört. Sie ist der Schnitt in das Gewebe der Gegenwart. Der Funke, der offenbart, dass die Mauern unserer sozialen Gefängnisse nur Kulisse sind. Indem wir die Werkzeuge der alten Welt, ihre Sprachen, ihre Codes, ihre Maschinen umfunktionieren, sabotieren wir nicht nur die Realität. Wir schaffen Raum, damit das Unvorhergesehene endlich atmen kann.
0: Soweit die Aufnahmen vom 6. Tagen der afrikanischen Literatur in Graz, aufgenommen von Simon Inu. Die kompletten Lesungen und Diskussionen gibt es natürlich auch zum Nachhören. Alles unter cba.media. 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Jetzt folgt Deutscher Akzent von Luna Simao.

0: Victoria und Joseph O. sind zwei Geschwister aus Nigeria. Vor über 8 Jahren sind sie als Jugendliche unbegleitet nach Österreich geflüchtet. Victoria war 15, Joseph gerade mal 13. Seitdem leben sie in Tirol. Sie sind in Innsbruck zur Schule gegangen, haben maturiert. Joseph studiert mittlerweile Betriebswirtschaftslehre. Victoria macht eine Ausbildung im IT-Bereich. Sie haben sich ein Leben in Österreich aufgebaut. Und trotzdem sollten sie abgeschoben werden. Die Asylanträge der Geschwister wurden mehrfach abgewiesen. Ende März wurde erneut ein Antrag abgelehnt. Kurz darauf wurden Joseph und Victoria für einige Tage in Schubhaft genommen. Im selben Zeitraum startete eine Freundin des Geschwisterpaars eine Petition auf mein.aufstehen.at, in der sie ein Bleiberecht für Joseph und Victoria forderte. Die Petition hatte Mitte April bereits über 40.000 Unterschriften. Auch PolitikerInnen äußerten sich zum Fall. Vizekanzler Andreas Babler sowie VertreterInnen der Grünen und NEOS forderten ein humanitäres Bleiberecht. Selbst der Tiroler FPÖ-Landesparteichef Markus Abwärtsger sprach sich gegen eine Abschiebung aus. Der Einsatz für das Bleiberecht des Geschwisterpaars weitete sich aus. Und so wurden am 10. und 11. April Solidaritätskundgebungen in Wien vor dem Innenministerium und in Innsbruck an der Annasäule organisiert. Laut Berichten nahmen in Wien zwischen 400 und 500 Menschen teil, in Innsbruck zwischen 700 und 1500. Es folgt ein Ausschnitt der Wiener Kundgebung mit O-Tönen von Gerhard Kettler. Zu Beginn Mitorganisator Piero Rosandic und anschließend Joseph O.
1: Zwei wunderbare junge Menschen. Ich habe sie heute den ganzen Tag gesehen. Wir haben einen Interviewmarathon, haben die hinlegen müssen und haben ganz bewegend davon erzählt, wie sie bei dieser letzten Inhaftierung voneinander getrennt wurden auch, ja, wo Schwester und Bruder, Geschwister. Heute ist internationaler Tag der Geschwister übrigens, der 10. April. Und wie das für die war, die haben gemeinsam die Flucht gemacht, die waren gewohnt, gemeinsam alles zu machen, gemeinsam in Österreich Deutsch zu lernen, gemeinsam Snowboarden zu gehen, und dann plötzlich kommt die Polizei und reißt sie auseinander, ohne dass sie etwas begangen haben. Und das ist schon auch Rassismus. Das darf man nicht vergessen, das muss man benennen. Ja, wir wollen euch gar nicht so lange auf die Folter spannen. Wir haben jetzt keine dramaturgische Plan gemacht für diese Demo. Wir wollen Victoria und Joseph holen, aber vorher wollen wir noch einen Spruch mit euch versuchen. Bleibe recht, jetzt und hier. Vicky, Jojo, bleiben hier. Bleibe recht, jetzt und hier. Vicky, Jojo, bleiben hier. Bleibe recht,
2: jetzt und hier.
1: Vicky, Jojo,
2: bleiben hier.
1: Bleibe recht.
2: Jetzt und hier.
1: Vicky, Jojo, bleiben hier. Nochmal ganz laut für die beiden. Bleibe recht. Jetzt und hier. Vicky, Jojo, bleiben hier. Bleibe recht.
2: Jetzt und hier. Vicky, Jojo, bleiben hier.
1: Victoria und Joseph, kommt zu uns.
3: Ein bisschen nervös, aber das schaffen wir gerne. Also ich weiß nicht, wie ich anfangen soll, einfach mal Danke zu sagen, dass ihr alle da seid, dass ihr vorbeikommen seid. Und wir sind extrem froh, dass ihr die Zeit genommen habt, hier zu kommen und uns zu unterstützen. Und danke an alle, die unterschreiben haben. Wir haben fast 36.000 Unterschriften.

Boah, ich will nicht weinen, aber ich finde es ja, es ist wirklich Wahnsinn. Und natürlich in den letzten Wochen war sehr schwierig für uns. Und aber die ganzen Unterstützungen, die wir gekriegt haben, gibt uns wirklich Kraft, weiter zu kämpfen und halt Hoffnung, weil wir hatten in den letzten Tagen wirklich Angst gehabt und einfach alles, was wir natürlich in Österreich aufgebaut haben, natürlich, also besonders in Tirol aufgebaut haben, die Freundschaften, unsere Familie, unser Leben, Studium, alles, was wir hier

0: Also ich habe nicht geplant zu weinen halt. Aber danke sehr. Also ich sehe die so. Danke sehr, dass ihr halt wirklich da seid. Ich bin mit 13 nach Österreich gekommen und ich habe hier mein ganzes Leben aufgebaut und wirklich wieder zurückzukehren und einfach nach Nigeria in so ein fremdes Land, wo ich nicht aufgewachsen bin, wo ich niemanden kenne. Ich kriege Angst und alles zu verlieren. Kann ich nicht vorstellen und es ist unglaublich schwer für mich und glaube ich für meine Schwester auch. Aber nochmal danke an euch alle. Danke an euch alle.
1: Jetzt und hier, Vicky Jojo. Bleibe recht.
2: Stand Mitte April war der Ausgang noch offen. Der Anwalt des Geschwisterpaars hatte einen Antrag auf humanitäres Bleiberecht gestellt. Die Entscheidung lag beim Innenministerium. Ein Beitrag von Beverly Ntui mit O-Tönen von Gerhard Kettler.
3: 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Und es geht weiter mit ein bisschen Musik. Free Sudan, Kongo, Ethiopia, Somali, Mosambik, Nigeria, Palestine. Ein Lied von Davishma.

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1: Die humanitäre Lage im Sudan hat sich in den letzten Monaten weiter verschärft. Millionen Menschen leben unter den Folgen von Krieg, Vertreibung und Zusammenbruch großer Teile des Gesundheitssystems. Krankenhäuser arbeiten unter extremen Bedingungen und mussten schließen. Medikamente fehlen und viele Familien kämpfen täglich darum, Zugang zu medizinischer Versorgung, Nahrung und Sicherheit zu bekommen. Trotz dieser Situation organisieren Menschen im Sudan weiterhin Hilfe füreinander, halten Gesundheitsstrukturen aufrecht und versuchen, ihre Gemeinschaft zu versorgen, oft unter kaum vorstellbaren Bedingungen. Der Verein Medizin und Nothilfe im Sudan mit Sitz in Wien arbeitet gemeinsam mit PartnerInnen vor Ort, um die Arbeit zu unterstützen. Dazu gehören Hilfe für Dialysezentren, die Finanzierung von Medikamenten und Laborreagenzien sowie Maßnahmen gegen die Ausbreitung von Infektionskrankheiten. Die Unterstützung entsteht durch Solidarität und Zusammenarbeit, damit medizinische Versorgung dort möglich bleibt, wo sie dringend gebraucht wird. Hierzu noch ein Statement des Vereins Medizin und Nothilfe im Sudan.
2: Die humanitäre Lage im Sudan gehört aktuell zu den schwersten Krisen weltweit und dennoch erhält sie vergleichsweise wenig Aufmerksamkeit. Seit Beginn des Krieges im April 2023 hat sich die Situation für die Zivilbevölkerung dramatisch verschlechtert. Mehr als 14 Millionen Menschen wurden vertrieben, innerhalb des Landes oder in Nachbarstaaten. Viele Familien mussten mehrfach fliehen und haben alles verloren, ihre Häuser, ihr Einkommen, ihre Sicherheit. Besonders belastend ist, dass der Krieg nicht nur an Frontlinien stattfindet, sondern mitten in Städten und Wohngebieten. Das bedeutet, Zivilisten stehen täglich im direkten Kontakt mit Gewalt. Die grundlegende Versorgung ist in vielen Regionen zusammengebrochen. Krankenhäuser sind zerstört, überlastet oder ohne Strom. Es fehlt an Medikamenten, medizinischem Personal und selbst an sauberem Wasser. Gleichzeitig breiten sich Krankheiten wie Cholera, Dengfieber und Malaria aus. Krankheiten, die eigentlich behandelbar wären, unter den aktuellen Bedingungen aber lebensbedrohlich werden. Ein weiteres großes Problem ist die gezielte Zerstörung ziviler Infrastruktur. Stromwerke, Wasseranlagen,

0: und Treibstoffdepot wurden wiederholt angegriffen. Das hat weitreichende Folgen. Ohne Strom funktionieren keine Krankenhäuser, keine Wasserversorgung, keine Kommunikation. Diese Angriffe verschärfen die humanitäre Krise massiv und machen auch die Rückkehr von Vertriebenen nahezu unmöglich. Besonders besorgniserregend ist die Lage in Regionen wie Darfur, wo es Berichte über gezielte Gewalt gegen bestimmte Bevölkerungsgruppen gibt. Dort erleben wir nicht nur Krieg, sondern auch ethnisch geprägte Gewalt, die das gesellschaftliche Gefüge langfristig zerstört. Und trotzdem, trotz all dieses Leids, zeigt die sudanesische Zivilgesellschaft eine bemerkenswerte Stärke. Menschen organisieren sich lokal, unterstützen einander, reinigen Städte, bauen Schulen wieder auf und versuchen, medizinische Versorgung aufrechtzuerhalten. Diese Resilienz ist beeindruckend, aber sie kann die fehlende internationale Unterstützung nicht ersetzen. Die humanitäre Hilfe reicht derzeit bei weitem nicht aus. Viele Organisationen haben keinen sicheren Zugang zu den betroffenen Gebieten. Gleichzeitig fehlt es an politischem Druck, um die Gewalt einzudämmen und Verantwortliche zur Rechenschaft zu ziehen. Genau hier setzt unser Verein Medizin und Nothilfe für Sudan an. Wir wurden im Oktober 2025 gegründet, um auf diese akute Krise zu reagieren und konkrete Hilfe zu leisten. Unser Fokus liegt insbesondere auf der Unterstützung von Krankenhäusern und Gesundheitszentren sowie auf lebenswichtige Projekte wie Dialyseversorgung und der Bekämpfung von Epidemien. Was bedeutet das für uns hier? Es bedeutet, dass wir hinschauen müssen, dass wir informieren, spenden, unterstützen und die Stimmen der Betroffenen hörbar machen. Solidarität ist nicht nur ein Gefühl, sie zeigt sich im Handeln. Die Menschen im Sudan brauchen nicht nur Mitgefühl, sondern konkrete Unterstützung und internationale Aufmerksamkeit. Denn hinter jeder Zahl steht ein Mensch, eine Familie, ein Leben, das aus den Fugen geraten ist. Vielen Dank.
1: Die Situation im Sudan ist nicht nur eine humanitäre Krise, sondern eine Frage von Würde, Zugang zu Gesundheit und internationaler Verantwortung. Hinter den Zahlen stehen Menschen, Familien und Gemeinschaften, die seit Jahren unter Gewalt und Unsicherheit leben und dennoch jeden Tag Wege finden, weiterzumachen. Der Verein Medizin und Nothilfe im Sudan unterstützt bestehende medizinische Strukturen und Menschen vor Ort dabei, ihre wichtige Arbeit fortzuführen. Das war ein Beitrag von Tessara Schmern. Das war es auch schon wieder mit unserer Mai-Ausgabe. Danke, dass ihr eingeschaltet habt. Danke, dass ihr zuhört. Weiter geht's am 3. Juni. Wir würden uns sehr freuen, wenn ihr auch da wieder dabei seid. Und an dieser Stelle danke fürs Zuhören nochmal und stay fresh. Und zum Abschluss hören wir noch einmal ein bisschen Musik, nämlich das Lied Es Alini Yetinuto von Tilai Gebre with the Talak Band.

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Hallo und wunderschönen Sonntagabend hier auf Freirad. Ihr hört die Sendung Orgasmus und seid somit direkt bei Freirads wohl erotischster Sendung gelandet. Manche denken jetzt wahrscheinlich, Radio kann doch nicht erotisch sein. Oh doch, lasst euch hier vom Gegenteil überzeugen. Ihr hört Musik zum Kuscheln, Küssen und Lieben. Viel Spaß. 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

0: Begehren, ablehnen, wollen, können, genießen, Genuss. Keine Lust spüren dürfen, Lust nicht spüren dürfen, Lust als etwas Bedrohliches empfinden, Lust fürchten. Hast du Lust, den Tisch abzuräumen? Hast du Lust, Eis zu essen? Ich habe keine Lust, ins Kino zu gehen. Was hat das eine mit dem anderen zu tun? Tabu, Gefahr, Missbrauch, sexualisierte Gewalt, männliche Lust als Trieb, nicht als etwas Schönes, Sinnliches, Aufregendes, Sprachlosigkeit, langsames sich herantasten. Woran? Berührung, berühren, Umarmung, umarmen einer Freundin oder lieber besser doch nicht. Zu zweit auf dem Sofa sitzen, zu zweit eng nebeneinander auf einem Sofa sitzen. Schon zu viel? Zu eng? Zu bedrohlich? Lernen, dass Kinder berühren, umarmen, streicheln nicht per se ein Übergriff ist. Was hat das mit Lust, mit Begehren zu tun? Ein kleiner Schritt hin zu einer Art von Körperlichkeit. Vielleicht Jahre von Therapien, Veränderungen. Die Angst vor Hunden nimmt ab. Qigong. Den eigenen Körper im Einzel bewegen lernen. Gefährliche Bewegungen, ungeschützt machende Bewegungen werden korrigiert, fühlen sich normal im Sinne von gut an. Ein weiterer Schritt über Jahre, Jahrzehnte an Veränderung arbeiten, Schritt für Schritt. Der Gedanke, wieder endlich Motorrad fahren lernen, Stunden zu nehmen, da spüre ich Lebensfreude, Lebenslust. Also gibt es sie doch, gibt es sie also doch? Füße kennenlernen. Mit ihnen sind Berührungen möglich, sie dürfen berührt werden. Da entsteht etwas Spielerisches, wie lange noch? Und dann ein Hula-Hoop-Reifen im Fertigkeitentraining. Nein, mach ich nicht. Scham. Da ist sie wieder, die Barriere. Sich nicht öffentlich bewegen dürfen, keine Lust an der eigenen Bewegung haben dürfen, die Hüften nicht bewegen dürfen. Doch eines Tages werde ich all das, was Lust bereitet, macht, erleben, werde genießen. Werde dafür keine dissoziierten Zustände mehr brauchen, in denen quasi ein Ander-Ich tanzen, sich ausgelassen bewegen darf. Und unterscheiden können sich Lust und Lust zwischen Wollen und Nicht-Wollen und dem fremden Wollen. Es wird möglich.
1: Worte finden von Miriam Gessmann, gelesen von Karima. Ich kann nicht genau sagen, wieso, aber während ich masturbiere, kann ich manchmal besonders gut nachdenken. Ähnlich wie unter einer warmen Dusche. Ich habe dann gar keine bestimmten lustvollen Gedanken, sondern ich denke über alles Mögliche nach, je nachdem, was mich gerade so beschäftigt. Heute habe ich mich daran erinnert, wie ich früher masturbiert habe. Wann ich damit angefangen habe, weiß ich nicht mehr genau. Ich war noch jung und hatte noch nicht angefangen zu menstruieren. Deshalb war mir das Ganze, wofür ich nicht mal ein Wort hatte, ein bisschen unheimlich. Obwohl es sich wahnsinnig gut anfühlte. Ich hatte auch das Gefühl, darüber wird nicht gesprochen. Einmal habe ich mit meiner Mama darüber gesprochen und in dem Moment war es auch nicht komisch. Sie hat mich darin bestärkt, dass Masturbieren schön ist und sich gut anfühlt. Aber mit der Zeit wurde mir der Gedanke an unser Gespräch immer unangenehmer und ich wollte es am liebsten rückgängig machen. Niemand sollte das von mir wissen. Heute frage ich mich, wie ich so früh ein Schamgefühl für Masturbation entwickelt habe. Obwohl Sexualität in meiner Familie nie ein Tabuthema war. Immerhin, obwohl es mir nach außen hin unangenehm war, fühlte ich mich gut mit meiner Lust. Auch wenn ich immer Sorge hatte, jemand könnte das Bett knarzen hören oder irgendwie etwas mitbekommen. Ich erinnere mich noch daran, wie ich versuchte, mir Sex vorzustellen. Damals bedeutete Sex für mich Penetration. Alles andere zählte nicht. Für mich stand eins fest. Wenn Sex nicht besser ist als das, dann wollte ich ihn auch gar nicht. Ich war zufrieden mit meiner Lust. Bis ich irgendwann nicht mehr mitreden konnte. Es kam die Zeit von »Wer hat noch nie?« und all diesen Spielen. Damit einher geht ein Verklemmtheitsstempel, wenn wenn du die besagte Erfahrung nicht doch schon gemacht hast. Das steigert den sozialen Druck und spiegelt die Erwartung, offen mit dem Thema umzugehen, wider. Ohne Rücksicht auf Unsicherheit. Mich verunsicherten dabei immer am meisten die Fragen zu Pornos. Kein Sex, das wurde mir gnädig nachgesehen. Aber keine Pornos, das glaubte niemand. Also sprach ich es nie an. Und doch habe ich mit 20 zum ersten Mal einen Porno angeguckt. Glücklicherweise habe ich mir damit viele falsche Bilder zur Lust erspart und bin direkt zu feministischen Pornos gekommen. Trotzdem spielen sie bis jetzt für mich keine große Rolle. Ich weiß immer noch nicht, worin überall Lust stecken kann. Lust ist für mich vielfältig und begegnet mir immer wieder. Beim Tanzen, beim Kuscheln, beim Sex, beim Masturbieren. Das kann ich mittlerweile zumindest so akzeptieren. Ich habe auch noch genug Zeit, mich auszuprobieren. Und für manche Seiten von Lust kann ich immerhin heute Worte finden. Masturbieren. Masturbieren. Masturbieren. Masturbieren. Masturbieren.

Es liest Leonie Schießendoppler. Nasenkuss. Geschrieben von A.S. 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

Lust, Unlust von Barbara Lenz. Gelesen von Karima. Ich glaube, ich habe keine Lust, über meine Lust zu schreiben. Das nennt sich wohl Unlust, oder? Irgendwann hatte ich beschlossen, möglichst nur noch Dinge zu tun, zu denen ich Lust habe. Das nennt sich wohl Lust, oder? Oder geht es um sexuelle Lust? Naja, das ist schon lang her, die sexuelle Lust. Daran kann ich mich kaum noch erinnern. Das gehört zu »Es war einmal«. Dazu müsste ich mich anstrengen, und dazu habe ich wirklich keine Lust. In meiner Generation, in meiner Jugend, ich bin jetzt 78, war alles ziemlich verklemmt. Aufklärung gab es nur in der Schule. Das war eine hochnotpeinliche Großveranstaltung in der Aula. Wir alle hatten rote Köpfe und heiße Ohren. Wir kicherten verschämt. Verstanden hatte ich wenig. Meine Eltern sprachen nicht über das Thema. Später, sagten sie, wenn ich mal eine Frage hatte. Später, wenn du älter bist. Kein Wunder, dass ich beim Sex mit meinem ersten Freund Elmar schwanger wurde. Wir mussten heiraten. Indirekt wurde mir jedoch vermittelt, dass es meine Schuld war. Ich hatte auf jeden Fall ein schlechtes Gewissen. Der Frauenarzt sagte, »Na dann heiraten Sie mal, Fräulein Wirt.« So, das war es damals. So war das damals. An eine Abtreibung dachte ich nicht. Es würde schon irgendwie klappen. Es klappte auch, obwohl wir vorn und hinten nichts hatten. Dennoch war es mit Elmar leicht und schön. Wir liebten uns. Jedoch plötzlich, von einer Sekunde zur anderen, endete unser gemeinsames Leben. Ein Unfall. Er war tödlich verunglückt. Welch unglaublicher Schmerz. Ich dachte, ich träume nur. Gleich wache ich auf. Ich hatte Schlafstörungen, trank zu viel. Wusste aber, ich muss das schaffen. Und ich schaffte es. Die beiden Kinder hielten mich am Leben. Später hatte ich noch andere Beziehungen und meinen ersten Orgasmus. Da bekam ich eine Ahnung von Lust. Nackt habe ich meine Eltern nie gesehen. In unserer bescheidenen Behausung hatten wir kein Badezimmer. Daher gingen meine Oma und ich hin und wieder ins städtische Volksbad, um eine Badewanne zu nehmen. Aus Gründen der Sparsamkeit saßen wir zusammen in einer Wanne. Für mich war das immer ein besonderes Erlebnis. An der Wasseroberfläche schwammen die Brüste meiner Oma wie Pfannkuchen. Wenn wir ausreichend sauber waren und das Wasser abgelassen wurde, gurgelten die Brüste langsam nach unten. So was. Ich staunte. Erst waren sie oben und dann unten. Heute habe ich höchstens Lust auf einen guten Film. Ich hätte Lust, Elmar an meiner Seite zu haben. Habe Lust auf ein leckeres Eis. Und im Sommer liebe ich Haselnusseis. Von der besten Eisdiele. Das macht dick? Ach was. Nachher bin ich morgen tot. Dann ärgere ich mich, dass ich dieses wunderbare Eis nicht gegessen habe. Ich bin jetzt 78. Ich mache, was ich will. Dazu habe ich Lust. So.

0: Begehren, ablehnen, wollen, können, genießen, Genuss. Keine Lust spüren dürfen, Lust nicht spüren dürfen, Lust als etwas Bedrohliches empfinden, Lust fürchten. Hast du Lust, den Tisch abzuräumen? Hast du Lust, Eis zu essen? Ich habe keine Lust, ins Kino zu gehen. Was hat das eine mit dem anderen zu tun? Tabu, Gefahr, Missbrauch, sexualisierte Gewalt, männliche Lust als Trieb, nicht als etwas Schönes, Sinnliches, Aufregendes, Sprachlosigkeit, langsames sich herantasten. Woran? Berührung, berühren, Umarmung, umarmen einer Freundin oder lieber besser doch nicht. Zu zweit auf dem Sofa sitzen, zu zweit eng nebeneinander auf einem Sofa sitzen. Schon zu viel? Zu eng? Zu bedrohlich? Lernen, dass Kinder berühren, umarmen, streicheln nicht per se ein Übergriff ist. Was hat das mit Lust, mit Begehren zu tun? Ein kleiner Schritt hin zu einer Art von Körperlichkeit. Vielleicht Jahre von Therapien, Veränderungen, die Angst vor Hunden nimmt ab. Qigong, den eigenen Körper im Einzel bewegen lernen. Gefährliche Bewegungen, ungeschützt machende Bewegungen werden korrigiert, fühlen sich normal im Sinne von gut an. Ein weiterer Schritt über Jahre, Jahrzehnte an Veränderung arbeiten, Schritt für Schritt. Der Gedanke, wieder endlich Motorrad fahren lernen, Stunden zu nehmen, da spüre ich Lebensfreude, Lebenslust. Also gibt es sie doch, gibt es sie also doch? Füße kennenlernen. Mit ihnen sind Berührungen möglich, sie dürfen berührt werden. Da entsteht etwas Spielerisches, wie lange noch? Und dann ein Hula-Hoop-Reifen im Fertigkeitentraining. Nein, mach ich nicht. Scham. Da ist sie wieder, die Barriere. Sich nicht öffentlich bewegen dürfen, keine Lust an der eigenen Bewegung haben dürfen, die Hüften nicht bewegen dürfen. Doch eines Tages werde ich all das, was Lust bereitet, macht, erleben, werde genießen. Werde dafür keine dissoziierten Zustände mehr brauchen, in denen quasi ein Ander-Ich tanzen, sich ausgelassen bewegen darf. Und unterscheiden können sich Lust und Lust zwischen Wollen und Nicht-Wollen und dem fremden Wollen. Es wird möglich.
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Sexualität und Lust. Juni 1987. Ich war sehr beschäftigt mit meinem Uni-Studium. Hauptfach Soziologie. Und mit meinen 47 Jahren kam ich gerade zurück von meinem etwas späten Coming-out als Lesbe und lebte in einer festen Beziehung. Es waren aufregende Zeiten in Bonn. Aber trotz aller Infos fand ich wenig Material über die Lesben in Deutschland. Und kurzerhand fing ich mit einer Fragebogenaktion an, um gleichzeitig meine neu gewonnenen Erkenntnisse zu benutzen. Da wurde ich mit einem großen Problem konfrontiert. Es gab keine interdisziplinäre Begriffsbestimmung für das Wort Sexualität. Und wenn doch, dann war der Begriff eng an die Fortpflanzung geknüpft und auf seinen heterosexuellen genitalen Bestandteil reduziert. Die Folgen? A. Totale Einschränkung des Begriffes. B. Instrumentalisierung für gesellschaftliche Zwecke. C. Gesellschaftliche Zuordnung der Rolle der Frau und Mann. Frau ist gleich Dienerin, Familie bzw. Gebärmaschine und Privates, Klammer KKK, Kinder, Küche, Kirche. Mann ist gleich Träger von Geschichte und gesellschaftlicher Praxis. Tatsache ist, dass auch heute, über 30 Jahre später, die Forschung sowohl geisteswissenschaftlich als auch medizinisch ständig mit dem Wort Sexualität und seinen Derivaten operiert. Hetero, bi und so weiter. Ohne sich der überlieferten Inhalte bewusst zu sein, beziehungsweise sie total oder teilweise in Frage zu stellen.

von Männern beherrschte Welt der Wissenschaft erfreute. Nun, es fehlte ein neutraler, unbelasteter Begriff, um die, unter Anführungszeichen, Sache noch, Zitat, wissenschaftlicher zu machen. Als 1820 der Botaniker August Henschel sein Buch von der Sexualität der Pflanzen in Breslau herausgab, wusste er nicht, welche Folgen seine Theorie über die Vorgänge der Entstehung der Pflanzen in Form eines Begriffes für uns Menschen haben würde. Ein Begriff war geboren, aber er musste sich entwickeln und konkretisieren durch spezifische Inhalte und Bedeutungen. Ich könnte euch eine lange, lange Liste von sogenannten wissenschaftlichen Theorien erstellen, die uns seitdem angeboten wurden. Und manche noch heute, also 2021, als anerkannt gelten. Aber nein, es wäre viel zu langweilig und es steckt viel Ideologisches dahinter. Die Soziologin in mir damals hat ihre Definition gefunden, was für mich eine wichtige Bereicherung gewesen ist. Wir sollten von dem realen Verhalten ausgehen. Das heißt, reales Verhalten impliziert auch Träume, Fantasien, die gefühlsmäßigen Reaktionen und Bedürfnisse, zum Beispiel emotionale Geborgenheit, affektive Zuwendung und Zärtlichkeit und nicht zu vergessen eine tiefe Freundschaft. Ja, genau das gehört dazu. Ich möchte erklären, dass für mich eine Freundin, ein Freund, ein Wesen ist, das auf mich achtet und mich schützt. Hier und für alle Ewigkeit. Was überhaupt nichts mit Sexualität bzw. sexuellen Beziehungen zu tun hat. In so einer Atmosphäre kann Lust entstehen und sich entwickeln. Ich habe nichts gegen einen angenehmen One-Night-Stand und sexy Spiele oder ein Aventürchen. Aber wer die Freude erfahren hat, in so einer Atmosphäre Lust zu empfinden und zu teilen, hat wirklich etwas Wunderbares und Unvergessliches erlebt. Die Jahre haben mir die Möglichkeit gegeben zu lernen, wie wundervoll ein Stückchen Lust sein kann, das hinter einem Blick oder einer Geste steckt. Manches Mal ist es sogar sehr lustig, so wenn Frau über Lust spricht. Aber Moment mal, als Produkt unserer Gesellschaft habe ich einen großen Fehler gemacht. Ohne weiteres zu überlegen, habe ich Lust direkt mit Sexualität in Verbindung gesetzt. Was im Prinzip richtig sein kann, aber der Begriff hat weitere Konnotationen. Wir sagen, dies oder jenes ist lustig. Oder wir fragen, hast du Lust ins Kino zu gehen? Oder dieses oder jenes zu essen oder zu tun? Was hindert uns, das Positive und Gute von Lust in Verbindung mit Sexualität zu thematisieren, beziehungsweise darüber zu reden oder gar zu denken? Gebote und Verbote sind in die Machtstrukturen unserer Gesellschaft integriert. Und wir haben sie so internalisiert, dass wir nicht merken, wie tief sie in uns greifen. Irgendwann haben die Machthaber bzw. die, die sozialpolitische Macht anstreben, gemerkt: A. Sexuelle Lust hat eine große Kraft und ist für das Wesen Mensch von großer Bedeutung. B. Die, derjenige, die, der sie kontrolliert, hat die Kontrolle über die Menschen. Mit Erfolg sind sie zu Werk gegangen und haben mit Feuer und Tod Gebote und Verbote so durchgesetzt, dass wir heute das Lustige an Lust fast verloren haben. Aber Lust ist schön, gut, süß und erstrebenswert, solange sie in Geborgenheit, affektiver Zuwendung und Zärtlichkeit, Liebe, Respekt und einer tiefen Freundschaft geteilt wird und zustande kommt. Elena Terson, Jahrgang 1940.

0: Lust, Unlust von Barbara Lenz. Gelesen von Karima. Ich glaube, ich habe keine Lust, über meine Lust zu schreiben. Das nennt sich wohl Unlust, oder? Irgendwann hatte ich beschlossen, möglichst nur noch Dinge zu tun, zu denen ich Lust habe. Das nennt sich wohl Lust, oder? Oder geht es um sexuelle Lust? Naja, das ist schon lang her, die sexuelle Lust. Daran kann ich mich kaum noch erinnern. Das gehört zu »Es war einmal«. Dazu müsste ich mich anstrengen, und dazu habe ich wirklich keine Lust. In meiner Generation, in meiner Jugend, ich bin jetzt 78, war alles ziemlich verklemmt. Aufklärung gab es nur in der Schule. Das war eine hochnotpeinliche Großveranstaltung in der Aula. Wir alle hatten rote Köpfe und heiße Ohren. Wir kicherten verschämt. Verstanden hatte ich wenig. Meine Eltern sprachen nicht über das Thema. Später, sagten sie, wenn ich mal eine Frage hatte. Später, wenn du älter bist. Kein Wunder, dass ich beim Sex mit meinem ersten Freund Elmar schwanger wurde. Wir mussten heiraten. Indirekt wurde mir jedoch vermittelt, dass es meine Schuld war. Ich hatte auf jeden Fall ein schlechtes Gewissen. Der Frauenarzt sagte, »Na dann heiraten Sie mal, Fräulein Wirt.« So, das war es damals. So war das damals. An eine Abtreibung dachte ich nicht. Es würde schon irgendwie klappen. Es klappte auch, obwohl wir vorn und hinten nichts hatten. Dennoch war es mit Elmar leicht und schön. Wir liebten uns. Jedoch plötzlich, von einer Sekunde zur anderen, endete unser gemeinsames Leben. Ein Unfall. Er war tödlich verunglückt. Welch unglaublicher Schmerz. Ich dachte, ich träume nur. Gleich wache ich auf. Ich hatte Schlafstörungen, trank zu viel. Wusste aber, ich muss das schaffen. Und ich schaffte es. Die beiden Kinder hielten mich am Leben. Später hatte ich noch andere Beziehungen und meinen ersten Orgasmus. Da bekam ich eine Ahnung von Lust. Nackt habe ich meine Eltern nie gesehen. In unserer bescheidenen Behausung hatten wir kein Badezimmer. Daher gingen meine Oma und ich hin und wieder ins städtische Volksbad, um eine Badewanne zu nehmen.
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Das war die Sendung Orgasmus für heute mit der besten Musik zum Kuscheln, Küssen und Lieben. Schaltet nächsten Sonntag wieder ein zu Freiratswohl erotischster Sendung. Wir hoffen, ihr habt's genossen. Bis zum nächsten Mal.

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Im Konflikt zwischen der Ukraine und Russland droht Moskau jetzt mit einem Militäreinsatz. Präsident Putin bekam vom Parlament die Ermächtigung, zusätzliche Truppen in das Nachbarland zu entsenden.

Warum? Warum muss das alles sein? Sag mir nur eins, warum muss das alles sein? Warum? Wir wollen keinen Krieg, versteht das? Wir wollen einfach keinen Krieg.

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